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0: Hallöle, ich bin ja für Gleichberechtigung. Ich habe vor ein paar Wochen nur Lieder gespielt, in denen Frauennamen vorkamen und jetzt sind es Männernamen. Ich fange an mit einem Lied von meiner Namensvetterin Helga, aber natürlich die Vettersen. Und dieses Lied wurde schon mehrmals bei OKSA aktuell gewünscht. Die Sendung läuft immer freitags ab 18 Uhr und der Moderator ist Marc Prediger. Wer weiß, vielleicht könnt ihr auch mit Hans mitlachen. Viel Spaß!
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Wenn man Männernamen singt, darf man einen definitiv nicht vergessen. Theo Lingen. Er wurde 1903 in Hannover geboren, war ein deutscher Schauspieler, Regisseur und Buchautor, der vor allem für seine komischen Filme bekannt war. Und diesmal singt er vom Theodor, der im Tor steht. Das Lied ist schon von 1950, also sogar schon vor meiner Zeit.

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Hallo, hallo, Sie hören jetzt die letzten 5 Minuten der interessanten Übertragung des internationalen Fußballwettspiels Schienbein 04 gegen Meniskus-Kickers. Das Spiel steht 45-0, ja, das weiß man noch nicht. Nein, das weiß man leider noch nicht, denn alle 2 Minuten fielen hier 3 Tore. Sämtliche 32 Karten befinden sich noch auf dem Spielfeld, verzeihen Sie, sämtliche 22 Spieler befinden sich noch im Talon. Eben hat der Mittelstürmer von Meniskus den Ball nach rechts gegeben. Nein, verzeihen Sie, das war der Schuh vom Schiedsrichter, aber ein anderer Stürmer trägt etwas nach vorne. Was trägt denn der nach vorne? Ah ja, den Ball. Natürlich den Ball und alle anderen ihm nach. Sie setzen ihm nach, sie rennen ihm nach, sie laufen ihm nach. Ja, man könnte sogar sagen, sie segeln ihm nach, denn der Zustand des Spielfeldes ist geradezu katastrophal. Sämtliche Spieler stehen bis zu den Knöcheln im Wasser. Vom Ball ist leider weit und breit nichts zu sehen. Aber jetzt, der halbrechte Verteidiger von Schienbein 04 nimmt den voreiligen Stürmer von Meniskus in die Krawatte. Er setzt ihm einen doppelten Nelson an, drückt ihm die Brücke ein und auch eine Brücke, Akrobat, schön. Und beide versinken im Morast. Das Spiel aber geht weiter, der Sturm rast, ja, es rast der Sturm und will sein Opfer haben. Und hilflos steht der arme Tormann von Schienbein 04 dem Ansturm gegenüber. Nur noch 5 Meter, nein, 4, nein, 3,5 trennen die Hyänen des Spielfeldes von dem armen Tormann. Da in letzter Minute, in letzter Sekunde reißt Theo der Tormann geistesgegenwärtig die obere Latte vom Tor und schlägt damit den Angriff zurück. Gerettet! Der Theodor, der steht bei uns im Fußballtor. 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
1: Obwohl ich jetzt wirklich gar nicht singen kann, bin ich manchmal versucht, Lieder lauthals mitzusingen. So mit Mike Krüger, Mein Gott Walder oder DJ Ötzi, Anton aus Tirol. Dann kommt auch noch Frank Zander. Hier kommt Kurt. Naja, vielleicht singt ihr ja auch mit.
2: Jetzt ein sehr ruhiges Werk. Das heißt, es beherbergt nur 2 Griffe in sich. Ich habe eine Woche gebraucht, um die Griffe zu finden. Das Stück heißt Walter.

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0: Nun steht Walter ganz allein vor Mimmels Tor und kommt sich eigentlich ziemlich einsam vor. Petrus sieht durch das Guckloch, drauf verliert den Halter. Zum lieben Gott ruft er nach hinten, da draußen, da steht Walter.
1: Dankeschön. Vielen Dank.

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1: Ihr kennt Elvis. Ihr kennt Prince. Ihr kennt Helmut Kohl. Ihr kennt Heino. Stopp. Aber es gibt einen, den kennt ihr noch nicht. Seid ihr heiß drauf?
2: Yeah.
1: Hier kommt Kurt. Hier kommt Kurt. Seit der Geburt heiß ich Kurt.

Das sage ich euch später. Erstmal ein Solo. Paul. Irre.

0: Lab nochmal.
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3: Ja, der Peter, der ist schlau. Das singt Vicky Leandrus. Aber mit Theo fährt sie nach Lodz. Vielleicht ist Peter deswegen schlau, weil er lieber zu Hause bleibt. Man weiß es nicht.

Freddy war ein singender Seemann. 1959 sang er das Lied Die Gitarre und das Meer. Jimmy Brown, das war ein Seemann. Und landete damit wieder mal einen Nummer 1-Hit.

Als ich die Sendung plante, war mir gar nicht klar, wie viele Lieder es mit Männernamen gibt. Weiter macht jetzt die Katharina Valente mit Manuel. Das war 1975. 1981 sang Roger Whittaker Albany und 1985 Amadeus Amadeus von Falco.

Dies ist Gordon Mackenzies Lied. Sein Lied von Albany, dem stolzen Schloss seines Clans, das er eines Tages für immer verlieren sollte.

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1: Jetzt erfülle ich mir persönlich einen kleinen Wunsch. Banana Joe. Das singt sogar wirklich Bud Spencer. Und das nächste Lied hat tatsächlich nichts mit einem Männernamen zu tun. Aber ich kann nicht anders. Es ist das aus meinem Lieblingsfilm. Zwei wie Pech und Schwefel. Dieses Lied. 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

meiner Sendung zu. Da singt noch Sarah Connor und Henning Wieland Bonnie and Clyde und Gildo hat euch lieb. Ich sag jetzt schon mal Tschüss und Bye und vielleicht bis zum nächsten Mal. Bis dann, ciao.

0: Nun, liebe Kinder, gebt fein Acht. Ich habe euch etwas mitgebracht.
1: Wir schreiben Sonntag, den 4. Oktober 2026. Und heute ist wieder ein ganz besonderer Tag, denn im offenen Kanal Saarland wird wieder Geburtstag gefeiert. Und wer es heute ist, das hören wir gleich.

0: So, dann lasse ich doch mal die Katze aus dem Sack. Ich habe schon gesagt, heute ist der 4. Oktober, ein Sonntag 2026. Und heute hat jemand Geburtstag, der von gar nichts noch weiß, der noch total überrascht sein wird, was es denn gleich als Geschenk gibt. Ja, es gibt nämlich eine eigene Geburtstagssendung und zwar für Conchetta. Herzlichen Glückwunsch, liebe Conchetta, Danti auguri, wie man dann auch sagt, zum 70. Geburtstag heute. Wir gratulieren dir alle sehr herzlich vom gesamten Team des OKSA und lehn dich zurück, sei gespannt, was jetzt auf dich zukommt. Es gibt nämlich als Geschenk etwas ganz Persönliches, eine eigene Radiosendung mit vielen Gratulanten und auch mit vielen Musikwünschen. Und ich habe das Ganze mal überflogen, was da auf euch zukommt jetzt. Also tolle Musik wurde da gewünscht und jede Menge Leute, liebe Leute, die hier mitgemacht haben bei dieser Sendung. Also, liebe Conchetta, ich hoffe, du freust dich jetzt. Du weißt nicht, wer jetzt alles dabei ist in der Sendung. Aber ich würde sagen, wir starten sofort, ja? Hier sind die ersten Gratulanten bei der Geburtstagsshow für Conchetta.
1: Ciao, Nonna. Hier sind Jan und Julia. Und wie du im Hintergrund vielleicht hören kannst, rauschen die Wellen nur für dich. Wir schicken dir wunderschöne Grüße von den Philippinen.
2: Und weil wir dich so lieben und dein Essen ganz, ganz, ganz doll vermissen, sollst du natürlich deinen Geburtstag wunderschön feiern mit dem Lied
1: Sara perché ti amo von Ricchi e Poveri.
2: Alles Gute, Nonna. Wir vermissen dich.
1: Wir vermissen dich. Feier schön. Tschüss.
2: Ciao.

0: Liebe Conchetta, zu deinem 70. Geburtstag wünschen wir dir von Herzen alles Liebe und Gute, vor allem viel Glück und Gesundheit. Genieße deinen besonderen Tag, lass dich schön feiern und bleib genauso wunderbar, wie du bist. Ganz liebe Grüße von
1: Steve
0: und Yvonne und wir wünschen uns von Alphaville Forever Young.

0: Na, das ist doch mal eine hoffentlich gelungene Überraschung, ja? Ein ganz anderes Geburtstagsgeschenk heute zum 70. Geburtstag. Conchetta wird heute 70 und ich hoffe, sie sitzt vor dem Radio, hört laut diese Sendung und freut sich über die lieben Menschen, die an sie gedacht haben. Mit tollen Ansagen und mit tollen Musikwünschen. Und genauso geht es weiter.
1: Liebe Conchetta, zu deinem 70. Geburtstag wünschen wir dir alles Gute.
2: Vor allem Gesundheit und dass du noch viele Jahre mit deiner Familie genießen kannst. Das wünschen dir
1: dein großer Bruder Dino
2: und deine Schwägerin Bärbel.
1: Dann dir gut.

0: Na, habe ich zu viel versprochen bei dieser Musikauswahl? Ich würde sagen, nein. Die Geburtstagsshow für Concetta heute am 4. Oktober. Übrigens, Concetta ist ja ein speziell italienischer weiblicher Vorname und der bedeutet übersetzt Empfängnis. Ja, habe ich jetzt gerade mal gegoogelt. Also, bezieht sich auf die unbefleckte Empfängnis der Jungfrau Maria. In diesem Sinne oder auch nicht in diesem Sinne, sage ich jetzt mal Prost, liebe Concetta. Nochmals, Tanti Auguri. Ich habe jetzt schon das erste Getränk hier dabei. Ich hoffe, ihr auch zu Hause vor dem Radio. Und ja, ich verrate auch nicht, wie lange die Sendung geht. Ich verrate nur, es geht jetzt weiter mit den Glückwünschen.
1: Hallo Concetta, Heidi und Guido wünschen dir zu deinem 70. Geburtstag alles erdenklich Gute, vor allem viel Gesundheit. Als Musikwunsch für dich hätten wir gerne Stevie Wonder mit Happy Birthday to You.

0: Conchetta. Liebe Conchetta, wir wünschen dir zu deinem 70. Geburtstag alles erdenklich Liebe und Gute, viel Glück und Gesundheit.
1: Mögen all deine Wünsche in Erfüllung gehen.
2: Und wir hoffen, dass du schön feierst und einen schönen Tag hast.
0: Ganz liebe Grüße.
1: Björn.
0: Sarah.
2: Ella.
0: Wir wünschen uns für dich das Lied
1: Todo Cotugno Italiano.
3: Lasci

0: Na, ist das eine Überraschung heute zum Geburtstag? Und das war Toto Cutugno, den haben wir jetzt schon zum zweiten Mal gehört und ich kann sagen, nicht zum letzten Mal, ja? Habt euch wirklich tolle Sachen ausgesucht und falls ein Gratulant zum Beispiel keinen Musikwunsch ausgewählt hat, dann hab ich mich informiert. Ja, ich hab nämlich jemanden, hier fällt mir gerade was rum, alles gut hier bei der Geburtstagsfeier. Ich hab mich informiert bei jemanden, denn wie eine solche Sendung zustande kommt, das fragt ihr euch bestimmt. Ja, ich muss natürlich Informationen haben von einem oder von einer, der mich informiert hat oder die mich informiert hat. Und dann haben wir das Ganze zusammen gebastelt für diesen 4. Oktober, für den heutigen Geburtstag von Conchetta. Und wer mir da so geholfen hat, ja, mit Glückwünschen sammeln, mit geheimen Informationen und so weiter, das verrate ich noch im Verlaufe der Sendung. Also das wird jetzt noch nicht verraten. Aber ist es ein schöner Tag? Ist es wirklich ein schöner Tag? Ich glaube, ja.
1: Christoph und Erwin Marx. Liebe Conchetta, zu deinem 70. Geburtstag heute gratulieren dir auch die Linscheider Leute. Viel Glück, Gesundheit und noch viel mehr wünschen Christel und Erwin dir von Herzen sehr. Unser Liedwunsch ist ein schöner Tag.
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0: Hallo, hier ist die Deborah. Alles Liebe zu deinem Geburtstag, liebe Godi. Bleib uns noch ganz lange erhalten. Die Welt ist eine schönere mit dir. Und ich wünsche mir für dich von Hathaway What is Love?
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Na, da habe ich sogar auch noch die Hüften geschwungen. Jedenfalls habe ich es versucht bei dieser Musik. Hathaway mit What is Love, Anfang der 90er, ein Riesenhit. Ja, ich muss jetzt schmunzeln. Ja, das ist einige Kilo her bei mir, so muss ich da sagen. Ihr hört Okasa persönlich, die Geburtstagsshow für Conchetta, die heute Geburtstag hat und 70 Jahre alt wird. Und übrigens, wie entsteht so eine Sendung? Also man braucht so einen Vorlauf von 6 bis 8 Wochen, mich jemand darauf hinweist.

und er macht jetzt auch bei der Geburtstagsshow mit. Aber zuvor habe ich mir jetzt mal noch einen Song überlegt für Conchetta. Ja, und als Moderator denkt man ja auch, okay, Conchetta hat Geburtstag, aber ich kenne sie nicht so gut. Sie wird 70, aber mit dem Namen kann man natürlich einiges anfangen. Und so habe ich nun einen Song ausgesucht aus dem Jahre 1982 von Lucia Cassini. Und ich sage nochmal herzlichen Glückwunsch, liebe Conchetta. Und der Titel heißt nun Balla Conchetta.

Hallo Nonna, hier ist deine Lia. Ich wünsche dir alles Liebe zu deinem 70. Geburtstag und wünsche mir das Lied We Are Young.

Hallo, guten Morgen. Mein Name ist Anna Monacchino. Ich grüße das ganze Team vom Radiosender. Heute wird mein Schwägerin Concetta Lizzi 70 Jahre jung. Ich wünsche herzlichen Glückwunsch und das Lied von Totoko Tuyo Le Mame. Ciao!

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1: Toto Cotugno, wie alt ist jetzt diese Sendung? Ich würde sagen, noch gar nicht so alt, aber wir haben ihn jetzt schon so oft gehört, den guten Toto Cotugno. Leider ja schon verstorben, aber mich hätte mal interessiert, ob Conchetta vielleicht ein Fan ist von Toto Cotugno. Vielleicht war sie ja auch auf einigen Konzerten von ihm. Ja, vielleicht kriege ich da noch ein Feedback, wie das so war mit Conchetta, die heute 70 Jahre alt wird. Herzlichen Glückwunsch zum Geburtstag nochmals und der 4. Oktober ist natürlich auch Thema in der Sendung. Ich schaue nochmal in die Charts. 1956, am Tag der Geburt, was da so los war, aber jetzt noch nicht. Jetzt gibt es mal keinen italienischen Musikwunsch, sondern einen deutschen.
2: Liebe Conchetta, du wirst heute 70 Jahre jung. Zu diesem besonderen Ehrentag möchten wir dir daher von Herzen gratulieren und für deine weitere Zukunft nur das Beste wünschen mit dem Lied Lass die Sonne in dein Herz von Wind. Denn auch wenn im Leben nicht immer alles leicht verläuft, so hast du dir doch die Sonne im Herzen bewahrt. Ganz liebe Grüße für einen wundervollen Geburtstag von Paul und Martina.

0: Liebe Conchetta, heute feiern wir deinen 70. Geburtstag und daher möchten wir dir alle von Herzen gratulieren.
1: Liebe Conchetta, herzlichen Glückwunsch zu deinem 70. Geburtstag von mir und Sebastian.
2: Ja, hallo Conchetta, hier ist Thomas. Ja, auch von mir herzlichen Glückwünsche zu deinem Geburtstag.
3: Hallo, ich bin Angelo, Tantaguria, dei tuoi 70 anni. Ciao.
0: Wir wünschen dir von Herzen ganz viel Gesundheit, Glück und viele weitere wunderschöne Jahre.

Su Di Noi, ein Titel, der auch in Deutschland sehr erfolgreich war, von dem Interpreten Pupo, der übrigens vor gar nicht langer Zeit, im letzten Jahr nämlich, ein neues Album veröffentlicht hat. Ja, also der macht immer noch Musik, ist immer noch aktiv, der gute Pupo. Und das war hier der Titel, den wir jetzt gespielt haben in der Sendung Okaza persönlich, die Geburtstagsshow für Concetta. Und jetzt wird's mal wieder sehr persönlich. Wir gehen nämlich in das Geburtsjahr von Concetta, in das Jahr 1956, bevor es dann gleich mit den Glückwünschen weitergeht. Und zwar schaue ich mal, was so am Tag der Geburt von Concetta damals los war, also am 4. Oktober 1956. Damals gab es noch keine offiziellen Singlecharts in Italien, aber es gab so Trendcharts, es gab Jukebox-Charts und all das, was damals so sehr beliebt war. Ja, das wurde also schon ermittelt und ein Song war am 4. Oktober 1956 sehr in. Und den spiele ich jetzt nochmal. Am Tag der Geburt, das ist nämlich Aurelio Fiero und der Titel heißt Gaglione.

0: Hallo, hier sind Eva und
1: Danny. Liebe Godi, wir wünschen dir heute einen tollen Geburtstag mit all deinen Lieben um dich herum. Bleib noch lange gesund.
0: Und um die Hüften jetzt in Schwung zu bringen, wünschen wir uns das Lied Lady Bump von Penny McLean.
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Silvana und Jeremy, liebe Conchetta, zu deinem runden Geburtstag wünschen wir dir von ganzem Herzen alles Liebe, Glück und Gesundheit. Hab einen wunderschönen Tag im Kreise deiner Lieben. Unser Musikwunsch wäre Voulez-vous danser von Ricky Poveri.

Wow, oder? Da käme man ja sonst gar nicht drauf. Ja, was macht man sich Gedanken als Musikredakteur, wenn man doch die Hörerinnen und Hörer hat, ja, die sich dann Gedanken machen für diese Geburtstagssendung. Und so kommt wirklich ein buntes Musikprogramm dabei heraus. Finde ich klasse, was ihr da gemacht habt. Und Ricky Poveri haben wir jetzt zum zweiten oder dritten Mal schon gehört, ja? Voulez-vous danser gerade eben und ich glaube sogar nicht zum letzten Mal heute. Möchte aber nicht zu viel verraten. So, liebe Concetta, jetzt der nächste Wunsch. Oh, der kommt gar nicht vom Band. Jetzt muss ich hier mal was vorlesen. Okay, jetzt muss ich aber wieder hochscrollen, weil ich habe die Nachricht gerade etwas weggescrollt. Ja, das ist jetzt fast live, ja? Also wir scrollen schön nach oben und hier ist sie. Aus Überherrn grüßen Charlotte und Herbert zum Geburtstag. Liebe Concetta, zu deinem besonderen Geburtstag wünschen wir dir von Herzen alles Liebe, Gute, Glück, Gesundheit und alles, was du dir wünschst, bleib wie du bist. Und der Liedwunsch von uns ist von Andreas Gabalier. Ich sing ein Lied für die. Na bitte, dann auf!

Hi, hier ist Nicole. Soran und ich senden dir liebe Geburtstagswünsche aus Wien. Bitte bleib weiterhin so ein positiver Mensch. Und wir wünschen uns von Duran Duran New Moon on Monday. Okay, bye bye. Schön.

0: Na, da werden doch wirklich tolle Hits gewünscht. Dieser Song übrigens, Tornero, aus dem Jahre 1974, war wirklich ein Bestseller. Damals Platz 1 gewesen in Italien und auch Platz 2 unter anderem in Deutschland. Auch Platz 1 übrigens in der Schweiz. Also ein Riesenerfolg. Und mit diesen Erfolgen geht's gleich weiter. Ich kann den nächsten Song mal ein bisschen umschreiben. Er stammt aus dem Jahre 1968 und er war ebenfalls Platz 1 in Italien. Und der Künstler, ja, das hätte mich gewundert, wenn den heute niemand gewünscht hätte. Der ist wirklich sehr bekannt. Und bis jetzt wurde er in der Sendung noch nicht gewünscht. Bis jetzt.
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2: Tanti auguri.
3: Tantissimi auguri dalla famiglia di Lizia Alessio. A un mega compleanno che stai per festeggiare. E la canzone che noi tutti ti vogliamo dedicare è Azzurro di Adriano Celentano, così ricorderai la nostra terra. A presto, ciao Concetta, e di nuovo tantissimi auguri.

0: Hallo Gonzetta, herzliche Glückwünsche zu deinem Geburtstag und alles Liebe und Gute, vor allem Gesundheit. Hab einen schönen Tag und lass dich feiern. Raphael,
1: Carmen
2: und Wolfgang.

Liebe Conchetta, zu deinem 70. Geburtstag wünsche ich dir von Herzen alles, alles Liebe und Gute, viel Gesundheit und jede Menge Freude in deinem neuen Lebensjahr. Lass dich heute so richtig feiern und verwöhnen. Hab einen wunderschönen Tag. Viele liebe Grüße von Birgit aus Oberursel bei Frankfurt am Main. Mein Musikwunsch für dich ist Walking in Memphis von Mark Cohn.

0: Walking in Memphis, der Musikwunsch hier bei Okasa, persönlich der Geburtstagsshow für Concetta. Und wir walken jetzt nicht in Memphis, auch nicht in den Abruzzen in Fresa Grandinaria. Dort ist sie nämlich geboren, die gute Concetta. Ich würde sagen, wir walken jetzt mal nach Biesten. Ich würde gerne mal ins Wohnzimmer oder egal, wo sie jetzt sitzt, hineinschalten und wie das so ankommt, was wir da machen. Ja, ich hoffe übrigens, Concetta, du hast nicht nur Spaß, du erkennst auch jeden Gratulanten, ja, auch vom Namen her, von der Stimme her. Wenn nicht, einfach nachfragen, das lösen wir dann auf, ja? Ich fasse mich immer kurz, denn ich bin schon so gespannt, was als nächstes gewünscht wird.
1: Ciao Concetta, Albina, buon compleanno, speriamo che tutta la giornata è sempre bella e fino a che ci rivediamo di nuovo. Ciao!

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1: Liebe Conchetta, wir wünschen dir alles Liebe und Gute zu deinem 70. Geburtstag und vor allem viel, viel Gesundheit und bleib wie du bist. Von uns, Anna und Dario, alles Liebe und Gute.
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0: Hallo Conchetta, alles Liebe und Gute zu deinem Geburtstag.
1: Genieße deine Zeit.
0: Hab einen ganz, ganz tollen Tag. Ganz liebe Grüße von uns allen.

tolle Musik, ich kann es immer nur wieder sagen, die da gewünscht worden ist bei Okasa persönlich, heute der Geburtstagsshow für Concetta. Und es geht jetzt gleich schon in diese dritte Stunde an diesem Sonntagnachmittag, gleich also dann nach 16 Uhr die letzte Stunde unserer Geburtstagsshow für Concetta. Und es wird jetzt mal wieder sehr persönlich. Wir schauen jetzt mal auf die Volljährigkeit von Concetta. Auf den Tag der Geburt haben wir ja schon geschaut, der 4. Oktober 1956. Und da war es für viele Jahre so, dass man mit 21 Jahren volljährig wurde. Das hätte also bedeutet, am 4. Oktober 1977 wird Concetta volljährig und 21 Jahre. Allerdings hat sich kurz vorher dann etwas geändert. Denn es gab auch den Umstand, dass die Männer zum Beispiel in Deutschland bereits mit 18 Jahren zur Bundeswehr eingezogen wurde. Dann konnte man auch den Führerschein bereits mit 18 Jahren machen und das hat dann nicht mehr so gepasst. Und auch viele Länder drumherum, die hatten bereits eine Umstellung vollzogen und das war dann auch in Deutschland so. Mitte 1974 gab es den Regierungsbeschluss, dass die Volljährigkeit auf 18 Jahre herabgesetzt wird. Und das Ganze pünktlich zum 1. Januar 1975. Das bedeutet also, Concetta wurde am 1. Januar 1975 volljährig. Da war sie dann gerade 18 Jahre und knapp 3 Monate alt. Und da hat sie bestimmt gefeiert. Und auch dieses Datum schauen wir jetzt mal wieder musikalisch an. Was war denn so am 1. Januar 75, also am Tag der Volljährigkeit von Concetta, auf Platz 1? Sowohl in Deutschland als auch in Italien. Diese beiden Titel spiele ich jetzt und danach geht's sofort weiter mit den Musikwünschen. Wir hören die 1 aus Deutschland, Michael Holm mit dem Titel »Tränen lügen nicht«. Und dann gibt's eine skurrile, aber auch sehr lustige Nummer aus Italien. Und zwar von dem Komiker-Duo Cocci e Renato. Der Titel heißt E la vita, la vita. War übrigens 6 Wochen auf Platz 1 in Italien. Hören wir uns jetzt mal an. Gleich nach Michael Holm.

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0: Liebe Conchetta, wir sind Susanne,
1: Clara
2: und Jörg.
0: Wir wünschen dir zu deinem 70. Geburtstag alles, alles Gute, besonders Gesundheit und ganz viel tolle Tage. Hab einen wunderschönen Tag und lass es dir mal so richtig gut gehen.
1: Alles Gute!
2: Alles Gute!
1: Wir wünschen uns als Lied für dich Bella Napoli von Roy Bianco und die Abruzzati Boys.
0: Ciao!

0: Bella Napoli, auch so ein heimlicher offener Kanal-Song. Ja, der wurde so oft gewünscht in der wöchentlichen Wunschsendung am Freitagabend bei OKSA aktuell. Wahnsinn, ja, deshalb ist er auch immer noch bei mir im Ohr gut drin. Und wie viele hier mitgemacht haben bei der Sendung. Ja, wir sind schon mittendrin in der dritten Stunde, liebe Concetta. Also man muss sagen, da hat wirklich alles geklappt bei dieser Sendung. Viele haben mitgemacht, sich persönliche Ansagen überlegt. Und jetzt geht's sofort weiter. Jetzt gibt's einen Song, den haben wir schon in der ersten Stunde gehört. Aber der ist so cool, der kann jetzt gerne das zweite Mal laufen.
1: Liebe Concetta, hier ist Alexa. Zu deinem 70. Geburtstag gratuliere ich dir ganz herzlich und wünsche dir noch ganz viele gesunde Jahre im Kreise deiner Familie. Mein Liedwunsch für dich ist Forever Young von Alphaville.

0: Ach, was Musik. Ich weiß nicht, ob das heute so gut ist für meine Gehörgänge, weil ich hier die Kopfhörer immer so laut mache bei dieser geilen Musik. Heute anlässlich des 70. Geburtstags von Concetta. Noch einmal Tanti auguri, buon compleanno an dich, liebe Concetta. Ich hoffe, du hast Spaß und ein kühles Getränk. Ich habe jetzt übrigens mir nochmal nachgeschenkt. Ich muss aber aufpassen, ja. Also die Sendung ist noch ein bisschen. Ich habe mir noch einige Glückwünsche. Und von daher, ich darf jetzt nicht unkonzentriert werden. Nicht, dass mir noch ein Wunsch hier unter den Tisch fällt oder so. Jetzt habe ich nämlich beim nächsten Musikwunsch, es geht wieder um Toto Cutugno. Ja, der ist ja schon lange nicht mehr gelaufen. Am Anfang mehrmals. Jetzt war etwas Pause, aber jetzt kommt er noch einmal. Jetzt habe ich gedacht, der Wunsch kam schon, aber nur der Titel wurde noch einmal gewünscht. Übrigens, habt ihr ein Feedback zur Sendung? Dann könnt ihr gerne mailen an okasa@gmx.de. Das kann man ja auch mal zwischendurch sagen, ja, dass wir hier erreichbar sind per E-Mail. Das ist immer die beste Möglichkeit, sich zu melden. So, aber jetzt, wie gesagt, Toto kommt noch einmal mit einem Titel und der passende Glückwunsch dazu kommt auch natürlich.
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Liebe Gunchetta, wir wünschen dir zu deinem runden 70. Geburtstag alles, alles Liebe und Gute von uns, der Familie La Placa, und auch von meinen Eltern Maria und Vitale. Die großen Dichter sind wir nicht und deswegen ist unser Wunsch kurz und klein. Mögest du immer glücklich sein. Ich habe lange überlegt, welches Lied ich einfach aussuchen soll. Und ich dachte, Back to the Roots geht immer. Die abruzzelsischen Wurzeln begleiten dich das ganze Leben. Und wer interpretiert diese besser als Robbie Santini? Und welches Lied ist lustiger und schöner als die abruzzelsische Hymne selbst? Und als abruzzelsische Hymne gilt Regina Campagnola. Und deswegen habe ich das ausgesucht für dich. Ich wünsche dir einen wunderschönen Tag.

0: Die Geburtstagsshow für Concetta, heute am 4. Oktober 2026. Sie wird heute 70 und bekommt ein ganz persönliches Geschenk, nämlich eine Radiosendung. Und ich verrate jetzt mal, oder beziehungsweise in zwei Titeln würde ich sagen, wer mir da heute so geholfen hat bei der Sendung und wer überhaupt die Idee hatte für diese Radiosendung, ja? Also irgendjemand muss mir ja gesagt haben, Concetta wird 70 und können wir da eine Radiosendung gemeinsam auf die Beine stellen? Und wer das war, wie gesagt, in zwei Glückwünschen hören wir das. Dann werde ich das auflösen. Aber jetzt auch ein besonderer Moment, denn der nächste Wunsch kommt unter anderem vom Papa von Concetta.
1: Herzlichen Glückwunsch, alles Gute von den Giacomuccis. Wir wünschen uns das Lied von Ricky e Poveri, Sarà perché ti amo.

0: Na, da hat sich doch das Best-of-Album wirklich gelohnt, das ich mir damals zugelegt habe von Toto Cutugno, so oft, wie er heute gewünscht worden ist hier in der Sendung. Also ich finde das klasse. Ihr habt ein tolles Musikprogramm, ein buntes Musikprogramm zusammengestellt. So liebe ich das ja. Ja, die absolute Vielfalt hier bei dieser Geburtstagsshow für Concetta, die übrigens heute Abend wiederholt wird, diese Sendung. 21 Uhr bis Mitternacht, wer also irgendwas verpasst hat, vielleicht sogar seinen eigenen Glückwunsch, ja, oder aus irgendwelchen Gründen irgendwas verpasst hat, die Sendung wird wiederholt. Auch morgen früh am Montag von 10 Uhr bis 13 Uhr. So, aber jetzt noch eine ganz wichtige Information zum Schluss. Und wenn ich dann noch Zeit habe, spiele ich noch ein paar Songs aus dem Geburtsjahr 1956. Aber wie gesagt, eine Person, die muss mir ja verraten haben, dass Concetta Geburtstag hat, ja? Und das war in diesem Falle die folgende Person, die wir jetzt hören. Sie hat Glückwünsche gesammelt, sie hat Musikwünsche gesammelt, sie hat alles akribisch zusammengestellt, sie hat mir einen Ablaufplan erstellt, an den habe ich mich zwar nicht immer gehalten, aber trotzdem hat mir das sehr geholfen, ja? Also wenn jetzt hier irgendwas falsch gelaufen ist, irgendwas ist doppelt gelaufen oder ich habe sogar was vergessen, was ich überhaupt nicht hoffe, dann war das meine Schuld und nicht die Schuld von der Person, die jetzt kommt, denn die hatte die großartige Idee für diese Geburtstagsshow im Radio, nämlich sie hier.
1: Hallo Mama.
2: Hallo Mama. Wir und deine Schwiegerkinder wünschen dir alles Liebe und Gute zu deinem 70. Geburtstag.
1: Und das Beste kommt jetzt zum Schluss. Ich hoffe, dir hat unser Geschenk gefallen und wir wünschen uns für dich die Flippers.
2: Aber dich gibt's nur einmal für mich.
1: Beziehungsweise für uns, ne? Noch viel Spaß beim Feiern.
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Na, das war doch mal was anderes heute. Ein anderes Geschenk als vielleicht ein paar Rosen oder so. Ich denke aber, die bekommt Conchetta sowieso, ja, neben anderen tollen Geschenken. Aber das war heute mal ein ganz persönliches, ein außergewöhnliches Geschenk. Eine eigene Radiosendung zum Geburtstag. Leider sind wir jetzt am Schluss, aber ich sage auch nochmal Danke an Lucia, die diese tolle Idee hatte und mit mir das gemeinsam umgesetzt hat. Ja, vielen Dank für diese tolle Vorarbeit. Ich hoffe, ihr hattet auch so viel Spaß da draußen und vor allem du, liebe Conchetta, es ist ja jetzt noch Zeit an diesem Sonntag, an diesem späten Nachmittag und ich hoffe, du hast jetzt noch eine schöne Feier, einen schönen Abend und wenn du heute Abend auch noch fit bist und Zeit hast, ich weiß ja nicht, wie die Feierlichkeiten noch weitergehen, aber dann ab 21 Uhr gibt's nochmal die Wiederholung. Am Mikro war der Marc, wir hören uns sicher bei der nächsten Ausgabe von Okasa persönlich, denn irgendjemand hat dann sicher auch bald wieder Geburtstag oder am 23. Oktober zur nächsten Wunschsendung. Okasa aktuell mit euren Musikwünschen und da könnt ihr gerne eure Musikwünsche durchgeben unter okasa@gmx.de. Das ist die offizielle E-Mail-Adresse des offenen Kanals Saarland, übrigens auch gerne für Feedback. So, ich habe noch am Schluss Zeit für zwei Songs und da schaue ich nochmal auf den 4. Oktober 56. Zwei Songs aus diesem Jahr. Es gibt Renato Carosone mit dem Titel Maruzella, das war sehr populär, ebenso wie Claudio Villa mit dem Titel Piccherella. Das ist der Schluss für heute. Bis zum nächsten Mal. Alles klar, ciao.

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Einen wunderschönen Donnerstagabend zusammen. Hier ist wieder Riggelsberg für euch am Mikrofon. Das Motto heute Abend: kein Plan, aber volle Freiheit. Wir machen einfach, worauf wir Lust haben. Lasst euch überraschen und bleibt auf jeden Fall dran.

klasse, dass ihr zuhört. Aber ganz ehrlich, das war mir ja eben ein bisschen zu viel Testosteron im Programm. Jetzt wird aufgedreht via die Mädels. Wir geben den Frauen das Wort und die Playlist. 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

und zum Schluss noch einige Duette, die Geschichte geschrieben haben. Was ich auch außerdem noch verraten möchte, alle zwei Wochen, immer donnerstags, gibt es von mir eine neue Ausgabe hier beim Okasar. Ich lade euch dazu wie immer ganz herzlich ein. Bis dahin, eure Marzena.

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Einen wunderschönen guten Abend zusammen. Für den heutigen Abend habe ich mir etwas ganz Neues ausgedacht. Wir reisen gemeinsam durch die Welt der Serien und hören die bekanntesten und geliebtesten TV-Hits. Ich wünsche uns alle viel Vergnügen bei der heutigen Show.

Na, habe ich gerade Erinnerungen bei euch wachgeküsst? Nach dem Kulttitel aus Baywatch, Miami Vice, der Prinz von Bel-Air, Beverly Hills, 90 210 und Knight Rider, legen wir direkt noch einen drauf. Mein persönliches Highlight war ja immer der Soundtrack von Friends. Bis heute meine absolute Lieblingsserie. Gleich danach kommt natürlich Alf. Dieser wunderbare, sympathische, der gefühlt in jeder Folge Blödsinn angestellt hat. Kommt mit, wir hören jetzt die besten Soundtracks und reisen gemeinsam eine Runde durch die Vergangenheit.

Ich habe mir mal erlaubt, zwei polnische Titel zu spielen. Einen bekannten Seriensong und den Klassiker 40 lat minęło von Andrzej Rosiewicz. Der war ein ganzer besonderer Gruß an meine polnische Freundin Anna, die von kurzem 40 geworden ist. 100 lat, liebe Anna. Ich hoffe, euch hat die Sendung heute gefallen. Wir kommen nämlich so langsam zum Ende. Macht's gut und bis zum nächsten Mal. Eure Maria.

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Patrick Simons und er ist auch bekannt als der Pirat der Country Music, was er gerade gesungen hat. Deutscher Country-Sänger und Songwriter aus Heilbronn und ja, man muss sagen, mit seinem markanten Stil, der oft an die Outlaw-Legende Johnny Cash erinnert, kombiniert er modernen, rockigen Sound mit deutschsprachigen Texten. Gerade gehört und damit hallo, herzlich willkommen hier im Country Club. Schön, dass ihr mit dabei seid. Am Mikrofon begleitet euch der Bernd Schmeier. Und gleich geht's auch weiter mit der nächsten Musik. Amanda Wright mit Daddy's Little Girl.

Amanda Wright, Daddy's Little Girl. Jetzt kommen wir zu was Neuem. Und natürlich haben wir neue Sachen, ältere Sachen, die Stilarten der Country-Musik nicht zu vergessen. Und natürlich nicht das Album des Monats. Haben wir wieder mal zwei Titel rausgesucht und natürlich den Künstler der Woche. Und zudem kommen wir also gleich. Allerdings haben wir jetzt ihn aufliegen, und zwar Thinking About You, Ben Hutchinson. Und hier ist er.

Die neue Single von Ben Hutchinson und jetzt kommen wir zur Künstlerin der Woche. Ihr Titel Ode to the Shoe ist eine Country-Single und sie ist eine deutsche Sängerin und mit dem Namen Kimmy June. Und am 11. Dezember diesen Jahres hat sie ihren Titel veröffentlicht und hier ist sie. Und anschließend haben wir dann direkt einen Titel aus dem Album des Monats, Ruby Dies mit Country Show. Hier sind die beiden.

The Reason Ruby Dies, und das war aus ihrem aktuellen Album, das am 28. August, ja, diesen Jahres selbstverständlich veröffentlicht wurde. Wir bleiben noch bei neuen Alben, kommen zu Sammy Sravia, und sie hat The Woman I Am, ein Debütalbum veröffentlicht. Sie ist ja eine walisische Country-Folk-Sängerin und Songwriterin. Und dieser Titel, muss man also sagen, den wir jetzt gleich hören, The Woman I Am, ist bereits 2024 schon mal als Single veröffentlicht worden und jetzt im August 2026 als Album.

Country-Musik aus England. Jetzt kommen wir zu einem schottischen Pop- und Schlagersänger. Und er ist bekannt durch seine Hits wie Juanita und Hello, Good Morning und Oh Woman, Lovely Lady Woman und viele andere, also aus den 70er Jahren praktisch gesehen. Mittlerweile wohnt er hier in Deutschland und er hat sich auch der Country-Musik etwas gewidmet. Muss man also dazu sagen, hat mal jetzt bei KI das Ganze eingegeben. Und sagt mir eigentlich, es gibt keinen bekannten Song namens Ain't No Woman Like You von Nick McKenzie. Ja, das ist leider falsch, wie das so eher öfters mal ist mit KI, weil der Uwe Bernhard hat mir was zugeschickt. Er hat ja eine Künstlervermittlung und Management. Und dort war auch Nick McKenzie eine Zeit lang und er hat diesen Titel als Country-Song gemacht und den hören wir uns jetzt an. Nick McKenzie and No Woman Like You.

eigentlich, wenn man so will, ein ganz anderer Nick McKenzie, wenn man sich an seine anderen Titel aus den 70ern so erinnert, aber ganz gut gemacht. So, jetzt kommen wir zu ihm, und auch er lebt hier mittlerweile in Deutschland, ist aus England, ein englischer, ja, oder britischer Sänger, und er ist also schon länger hier, und 7 Meilenstiefel oder Wähle Try, Try, Try, das kennt man ja alle von ihm, und auch er ist zur Country-Musik mal gekommen, und hier sein Titel, den er 2018 entsprechend veröffentlicht hat, Rockin' Rolling durch die Nacht, hier ist Graham Bonney.

Ja, Graham Bonney, ne? Wieder mal was ganz anderes für ihn damals 2018 gewesen. Ist ja schon mal 8 Jahre her, ne? Das muss man ja schon mal sich vor Augen halten. Die nächste Künstlerin stammt aus den Niederlanden und ist für ihren frischen Country-Sound bekannt, der von Ikonen wie Emmylou Harris oder Linda Ronstadt oder Ronstadt, wie man auch sagt, inspiriert wurde. Ihr neuer Titel, der vor 5 Tagen rausgekommen ist, heißt Ride the Miles und es geht um die Single der Country- und Amerikaner-Sängerin Elizabeth Hope. Und hier ist sie.

Da läuft einem ja schon mal das Wasser im Munde zusammen. Barbecue Chicken, Jacob's Warning war das mit seinem neuen Titel. Und jetzt kommen wir zu einem Song, der in den Stable Studios in Norfolk in Zusammenarbeit mit Steph Judd, Mitglied der Band Flatland Kings, aufgenommen wurde. Er zeichnet sich durch einen facettenreichen, von Nashville inspirierten Country Sound aus, der traditionelle als auch moderne Elemente verbindet. Wie sich das anhört, hören wir von Rebecca Richards, The House.

Für ihn war es ein erfolgreicher Country-Song für den US-amerikanischen Texas-Country-Sänger John Wolf. Veröffentlicht wurde das Lied am 1. September 2021 als Future-Track auf seinem Studioalbum Dos Corazon unter seinem eigenen Label Full Hearted Productions. Und man muss sagen, dieser Titel hielt sich in den texanischen Country-Szene 6 Wochen lang auf Platz 1 der Texas-Radio-Charts. Und auch der nächste Titel wurde also entsprechend nominiert, sogar für einen Grammy, und er ist einer der bekanntesten Songs der Tex-Mex Supergroup Texas Tornadoes. Und das Stück wurde von einem legendären Musiker, und zwar von Duke Sam, geschrieben und im Jahr 1996 veröffentlicht. Und damit wären wir bei den Stilarten der Country-Musik und bei Tex-Mex. Und hier ist Texas Tornadoes.

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Das war die belgische Sängerin Lana G. und ihr Titel Dance Till Dawn. Und der wurde am 22. Mai diesen Jahres entsprechend veröffentlicht. So eine Mischung zwischen Tex-Mex, Rock und Pop mit Latin-Ein. Wie nennt man das? Einlagen. So, okay, jetzt haben wir's. Jetzt kommen wir zu was ganz anderem und es ist ein Debütalbum und er hat über 3 Jahre im Studio bis zu 100% selbst produziert, independent und ohne Label im Rücken und gemeinsam hat er das zustande gebracht mit Szenemusikern aus Nashville und es bewegt sich zwischen Country, Rock und Pop, mal laut, mal leise. Und wie sich das anhört, wenn wir jetzt aus dem ausgekoppelten Single hören, die ab 18.09. entsprechend veröffentlicht wurde. Hier ist Lynchburg Pits.

Sie ist eine deutsche Singer-Songwriterin, heißt Ellie Benn und sie hat im August 2026 unter dem Titel My Flowers Solo-Performance live at Club Stereo in Nürnberg entsprechend mitgewirkt und die Aufnahme entstand im Rahmen dieses 30-jährigen Jubiläums eines Nürnberger Radiosenders. Und hören wir uns ihren Titel an, My Flowers.

John Schneider, und jetzt hätten wir auch mal wieder was Deutsches, und zwar Larry Schuber in The Western Union, und es ist ein emotionales Lied, das unter anderem auf dem Album Willkommen im Leben drauf ist und thematisiert Abschied und Verlust. Hier ist Larry Schuber and The Western Union. Johnny ist gegangen.

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You're My Better Half im Original von Keith Urban, hier in der Interpretation von Andreas Oskar. Kommen wir zu den Bellamy Brothers und das amerikanische Erfolgs-Country-Duo. Und das Lied, das wir also hören, oder den Song, stammt aus dem Jahr 2012 und aus ihrem Studioalbum Pray For Me. Es war ja ein Country-Gospel-Album. Und hier sind sie mit dem Titel Good Ain't Fished With Me Yet.

Through Number Two, ein bekannter Song der US-amerikanischen Country Band The Chicks, ehemals ja bekannt als Dixie Chicks. Sie haben sich ja entsprechend umbenannt und im Jahr 2002 erschien dieser erfolgreiche Song auf ihrem erfolgreichen akustikgeprägten Album Home. Und hier sind Chicks.

The Cheeks, We Get By ist ein bekannter Song des US-amerikanischen Outlaw-Country-Sängers Cody Jinks und bei dem er von seiner langjährigen Backing-Band The Tone Deaf Hippies begleitet wird und hier sind sie.

Billabong Dreams ist eine Country-Single des australischen Singer-Songwriters Clayton Saunders, die also dieses Jahr veröffentlicht wurde, auch vor kurzem. Und kurz nach der Veröffentlichung, jetzt im September, belegte er Platz 1 der australischen Bush-Ballad-Radio-Charts. Das zu dem, jetzt kommen wir zum nächsten Titel, und das ist ein Country-Rock-Song der niederländischen Band Tennytown, so ist es richtig. Und das Stück wurde im Juli 2012 als fünfter Track in ihrem erfolgreichen Album Ashes to the Wind veröffentlicht. Und hier ist Tennytown mit Junction.

The Vanishing Breed, jetzt habe ich mich selbst nicht mehr gehört, ist sowohl der Titel eines bekannten Country-Songs als auch des dazugehörigen Studioalbum des US-amerikanischen Country-Sängers und Produzenten TJ Christian. Und das ist heute Abend. Ich sage danke.

Am Mikrofon ist der Erhard und ich habe folgende Schwerpunkte in den nächsten beiden Stunden gesetzt. In der ersten Stunde, da geht es um Lolita, die Schlagersängerin der 50er und 60er Jahre. Und in der zweiten Stunde natürlich wieder die Geschichten mit Manfred Sechsauer. Dazu gemischt viel, viel Musik, Schlager und Oldies,

Silver Postoli und Around My Dreams. Der nächste Interpret, Wolfgang Petri ist gemeint, der steht schon seit den 70er Jahren vor dem Mikrofon und auf den Bühnen, aber erst so in den letzten 10 Jahren, da hatte er einen gewissen Kultstatus erreicht, weil er einer der Partykönige hier in Deutschland war mit seinen Songs. Auf den Mond schießen, hinterherfliegen will er, Wolfgang Petri.

Singende Prinzessinnen gibt es ja nicht allzu oft. Dies war Stephanie von Monaco mit ihrem damaligen Hit Irresistible. Sascha Feld hat andere Vorlieben. Sie möchte einfach nur träumen. Ich

Eine zeitlos schöne Aufnahme, Al Stewart, The Year of the Cat aus dem Jahre 1976. Wir gehen ein paar Jährchen zurück in die 50er Jahre, denn da hatte sie ihren Karrierestart und ihr Leben endete am 30. Juni des Jahres 2010. Es geht um Lolita, Schauspielerin, Sängerin und Moderatorin, und wir werden in den nächsten Minuten etwas mehr über Lolita erfahren.

Ja, damals in den 50er und in den 60er Jahren, da war das ein richtig eigenständiges Genre, das Seemannslied. Und Lolita hatte mit diesen Seemannsliedern über viele, viele Jahre großen Erfolg. Wir hörten den Song Über alle sieben Meere. Diese Aufnahme kam in Deutschland auf Platz 9 der Hitparade im Jahre 1961. Aber beginnen wollen wir ganz vorne. Lolita ist geboren am 17. Januar 1931 in St. Pölten in Österreich. Sie war in jungen Jahren schon sehr vielseitig und arbeitete als Sachbearbeiterin in einer Spinnerei, als Diplom-Kindergärtnerin und als Zahnarztassistentin. Ja, und als Hobby trat sie so nebenbei immer wieder als Sängerin bei lokalen Veranstaltungen auf. Und im Jahre 1956, da kam die große Chance, denn sie durfte den erkrankten Gerhard Wendland auf der Bühne vertreten. Und der ORF, der österreichische Rundfunk, der sagte, aus der kann was werden. Boah.

Der letzte große Single-Hit von Lolita aus dem Jahre 1965 war dies Männer, Masten und Matrosen. Auf Platz 35 konnte sich der Song etablieren und wurde zu einem Evergreen. Aber wieder zurück zu den Anfängen von Lolita in den 50er Jahren. Im Jahre 1957, da war sie schon in einem Film zu sehen, der da hieß Weiße Holunder, und die Titelmelodie hatte den gleichen Namen, gesungen natürlich von Lolita. Der Weiße Holunder als Lied entstand im Jahre 1956. Ja, und im Jahre 1957, da kam der allererste ganz große Hit von Lolita in Deutschland auf Platz 2 der Hitparade und das ganze 23 Wochen lang. Das war er, der weiße Mond von Maratonga.

Der weiße Mond von Maratonga. So erfolgreich wie diese Aufnahme sollte nur noch eine Aufnahme werden, aber dies 3 Jahre später, im Jahre 1960. Ja, es gibt sie, diese Glücksgriffe. Mit einem Lied wird man, naja, fast schon weltberühmt. Mit dem Song »Seemann, deine Heimat ist das Meer« wurde Lolita Kult. Die Aufnahme erreichte wiederum Platz 2 in Deutschland, aber sie war 41 Wochen lang in der Hitparade vertreten und es gab auch eine englische Version davon, die da hieß »Sailor, your home is the sea« und sogar in den USA, was für damalige Zeiten eine richtige Sensation war, nämlich im Jahre 1960, wie gesagt, kam sie auf Platz 5 der US-Charts und war dort sagenhafte 18 Wochen lang vertreten. Also ihr größter Hit, Kult heute, »Seemann, deine Heimat ist das Meer«, Lolita.

Seemann, deine Heimat ist das Meer und Lolita, und von der englischen Aufnahme wurden immerhin noch 2 Millionen Schallplatten verkauft, also ein Riesenerfolg in den USA für Lolita in der damaligen Zeit. Sogar in Japan wurde dieser Song gespielt. In Deutschland erhielt sie für diese Aufnahme die Goldene Schallplatte. Die meisten ihrer Lieder, die produzierte sie beim Label Polydor. Ja, Mitte der 60er Jahre, da waren die Männer, Masten und Matrosen und das Meer nicht mehr so gefragt, und Lolita wandte sich mehr der volkstümlichen Musik zu. Im Jahre 1967 kam sie nach Saarbrücken auf den Hallberg zum Saarländischen Rundfunk und moderierte dort im Fernsehen die Sendung, die ja auch zum Kult wurde, Im Krug zum grünen Kranze, und dies weit über 50 Mal. Musik.

Lolita mit einer Aufnahme, die Marion Merz im Jahre 1978 herausgebracht hat. Es war nur der Sommerwind. Ja, neben ihrer Gesangstätigkeit und neben ihrer Tätigkeit als Moderatorin im Fernsehen war Lolita auch in 16 Filmen zu sehen zwischen den Jahren 1957 und 1963 wurden diese gedreht. Nach ihrer Zeit beim Saarländischen Rundfunk und der Sendung im Krug zum grünen Kranze, da wechselte sie zum ZDF mit Maxl Graf. Ich kann mich noch daran erinnern, moderierte sie die Musiksendung Lustige Musikanten. Für ihr Schaffen, da erhielt sie im Jahre 1976 die Hermann-Löns-Medaille. Mehr als 20 Millionen Schallplatten hat Lolita während ihrer Karriere verkauft. Zweimal war sie geschieden, zwei Kinder hatte sie und sie lebte zuletzt in Großmain. Und am 30. Juni 2010 verstarb sie leider im Alter von 79 Jahren an einem Krebsleiden. Ob zwei rote Rosen auf ihrem Grab stehen, das weiß ich allerdings nicht.

Andy Borg und Arrivederci Claire. Die Platte habe ich noch in meinem Archiv entdeckt. Ich bin zurzeit bei mir daheim ein bisschen am Räumen und ein Archiv aufbauen. Meine Kollegin, die Yvonne, die ist da sehr fleißig und wir beide finden immer wieder neue Plattenschätze der letzten 30, 40, manchmal auch der letzten 50 Jahre. Aber in ein paar Monaten, da wissen wir mehr, wenn wir so das Grobe mal gesichtet haben. Aber immer wieder schön, die alten Schallplatten mit den schönen Original-Covers nochmal zu finden. Aber wir sagen jetzt noch nicht Arrivederci. Wir sind in der zweiten Stunde angekommen. Mit Tina Turner geht's weiter musikalisch mit I Don't Wanna Lose You. Am Mikrofon begleitet sie weiterhin der Erhard.

0: die Spider-Murphy-Gang und ich schaue dich an. Ich hoffe, Sie hören uns zu. Der Sonntagsclub hat für Sie geöffnet. In der ersten Stunde hatten wir Lolita als kleines Porträt gesendet und in der zweiten Stunde, da geht es um die Geschichten mit Manfred Sechsauer. Die Geschichten handeln auch wieder so um diese Zeit, ja, Anfang und Mitte der 60er Jahre, die Roaring 60s. Hier ist Manfred Sechsauer im Sonntagsclub.
1: Hallo, mein Name ist Manfred Sechsauer. Ich möchte gerne mit Ihnen einen Streifzug durch die faszinierende Welt der Rock- und Popmusik der 60er Jahre unternehmen. Es soll kein Spaziergang in die Nostalgie sein, sondern in die Anfänge dieser Musik und ihrer Faszination noch so enorm lebendig ist.
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1: Ab 1962 hieß es, in Hamburg sind die Nächte lang. Dieser Schlagertitel verwies darauf, dass in Hamburg auf St. Pauli immer schon was los war. Nun ergab sich aber 1962 etwas Neues, denn auf St. Pauli hatten die sogenannten Halbstarken einen neuen Treff. Nicht zuletzt wurde dieser neue Begriff für einen Jugendtyp durch den Film von 1956 »Die Halbstarken« mit Horst Buchholz und Karin Bahl geprägt. Bruno Koschmider, der bereits 1959 mit dem Kaiserkeller auf der Großen Freiheit in St. Pauli einen ersten Rock'n'Roll-Club eröffnet hatte, machte sein Lokal zum Treffpunkt der Lederjacken. Direkt neben heißen Striptease-Läden und Neppkneipen. Hier landete Tony Sheridan 1962 mit Skinny Mini seinen ersten großen Hit. Im Hamburger Kaiserkeller traten auch Rory Storm and the Hurricanes auf. Im Studio X, eine Etage höher, spielten Nacht für Nacht englische Bands aus London, Liverpool, Birmingham oder Bands aus Dublin. Die Szene in Hamburgs Wildem Westen wurde wach und hielt dagegen. Peter Eckhorn eröffnete den Top Ten Club, in dem Tony Sheridan zusammen mit den Beatles auftrat. Genau. Die Clubs brachten Rockmusik live. Aber von den Großen wie Elvis Presley oder Jerry Lee Lewis konnte man hier nur träumen. Bald eröffnete Koschmider mit dem Intra sein zweites Lokal. Zur Eröffnung trat hier zum ersten Mal in Hamburg eine englische Band auf, die bald Weltruhm erlangen sollte, die Beatles. Mit der Eröffnung des Starclubs wurde Hamburg über Jahrzehnte zur Metropole der internationalen Popmusik in Deutschland. Ein einfaches Textplakat kündigt 1962 in Hamburg ein Ereignis an, das Rock-Pop-Musikgeschichte schreiben sollte. Da stand zu lesen: Die Not hat ein Ende. Die Zeit der Dorfmusik ist vorbei. Am Freitag, dem 13. April, eröffnet Starclub die Rock'n'Twist-Parade 1962 mit The Beatles, Tex Roberg, Roy Young, The Graduates, The Bachelors. Zusätzlich ab 1. Mai Tony Sheridan Quartett mit Gary and the Pacemakers, eine Ballung der Spitzenklasse Europas. Hamburg, St. Pauli, Große Freiheit 39.

In England konnte 1962 Cliff Richard Platz 1 der Charts mit The Young Ones erobern. Ebenso Ray Charles mit I Can't Stop Loving You. Aber einer war kaum zu verdrängen. Elvis Presley, the King of Rock'n'Roll. Er beherrschte 1962 immer noch die internationalen Charts. In England hat er gleich 4 Nummer 1 Hits. Sein Return to Sender stand am Jahresende an der Spitze der Charts. Für Blue Hawaii wurde ihm übrigens die 31. goldene Schallplatte verliehen. In den USA lag er mit Good Luck Charm 62 noch an der Spitze, aber die Elvis-Welle ließ jetzt langsam nach. Das hatte auch damit zu tun, dass zu dieser Zeit von Hollywood ein Kinofilm nach dem anderen mit Elvis Presley als Hauptdarsteller produziert wurde. Und deshalb vielleicht eine gewisse Sättigung eingetreten war. Auch interessanter Musikmarkt von damals. In den Charts fand man 1962 noch Instrumentals, also Titel nur instrumental gespielt ohne Gesang. Mr. Ackerbild zum Beispiel, er war im Januar 62 noch mit Strangers on the Shore Nummer 1 in England und in den USA.

UB40 und unser musikalischer Ausflug nach Kingston Town. Mit Karel Gott, da verbinden wir immer das Lied und den Song einmal um die ganze Welt. Aber für mich ist das Folgende das Schönste von Karel Gott, was damals war. So heißt die Aufnahme. Musik.

ein Oldie aus Italien, Alan Sorrenti, Non so che da re, der Sonntagsclub mit Erhard am Mikrofon.

Ryan Ferry und Roxy Music, Jealous Guy. Leonard besingt ihn nicht nur, er verbreitet auch den Rhythmus der Nacht.

Here in Tevi He's My Brother, das war das Original hier aus der Abteilung Pop aus Deutschland, Buddy Kane, diese Träume. Ja, wer ist Buddy Kane? Buddy Kane stammt aus Offenbach und wurde von Ralf Siegel entdeckt und Ralf Siegel wollte ihn zum Star aufbauen. Mit bürgerlichem Namen heißt Buddy Kane Joachim Salk. Über 40 Singles nahm Buddy Kane auf, aber der richtige Durchbruch, der erfolgte leider nie.

Die Tremolos mit einem Song aus dem Jahre 1973, Ride On. Und ich pack's jetzt. Der Sonntagsclub schließt gleich seine Pforten. Ich bedanke mich für Ihren Besuch und hoffe, dass Sie am nächsten Sonntag wieder mit dabei sind. Gleiche Stelle, gleiche Welle. Ich wünsche Ihnen eine gute Woche. Machen Sie es gut. Bis zum nächsten Mal. Ihr Erhard. Tschüss und bye bye.

0: Ei. Die A1 Münster-Osnabrück ist im Kreuz Lotte-Osnabrück in beiden Richtungen wegen Brückenarbeiten bis um 10 Uhr in der Früh gesperrt. Umleitung über die A30. Die A5 Basel Richtung Karlsruhe zwischen Baden-Baden und Rastatt Nord 4 Kilometer Stau. Da gibt es wegen Bauarbeiten nur einen Fahrstreifen. Die A7 Kassel Richtung Hannover. Zwischen Kassel-Nord und Hannover-Schmünden-Lutterberg. Ein Unfall, 4 Kilometer Stau, wegen Bauarbeiten auch hier nur ein Fahrstreifen. Und auf der A40 Duisburg Richtung Essen ist im Kreuz Kaiserberg die Verbindung zur A3 in Richtung Oberhausen wegen Bergungsarbeiten voraussichtlich bis um 5 gesperrt. Die A81 Singen Richtung Stuttgart zwischen Böblingen-Hulb und dem Kreuz Stuttgart 6 Kilometer Stau wegen Bergungsarbeiten. Hier brauchen Sie etwa 1,5 Stunden länger. Und noch die B5, der Grenzübergang Dänemark-Heide, ist zwischen Husumhafen und Witzwort in beiden Richtungen wegen Bauarbeiten bis Sonntagabend um 22 Uhr gesperrt. Ansonsten wünschen wir gute Fahrt, kommen Sie gut durch.
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0: Und heute Nacht im SR3-Studio Dieter Exter. Und wenn Sie Lust haben, dann bleiben Sie einfach bei uns. Dann geht die Nacht irgendwie schneller rum. Und die Musik, die kommt jetzt erstmal von Supertramp und It's Raining Again.
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Der Country-Star mit der warmen Stimme. Wow. Don Williams, Some Broken Hearts Never Mend. Sie ist die ARD-Hitnacht von SR3 Saarlandwelle. Wir haben schnell noch was für die Autofahrer. Vorsicht auf der A565 Bonn Richtung Meckenheim in Höhe Bonn-Tannenbusch. Da steht ein defekter LKW. So, und damit mitten rein in meine letzte ARD-Hitnacht für diese Woche. Und da geht's zum Beispiel in der Musikstunde heute um Hits der Beatles. Es geht im Pop-Quiz um ein Lied, das wir Ihnen mit anderen Worten nacherzählen. Dann werden wir einem amerikanischen Musiker zum Geburtstag gratulieren. Es gibt das letzte Wunsch-Hit-Duell der Woche. Und gleich geht es um Ihre Lieblingsbands und Interpreten in der Mitmachaktion. Und vielleicht läuft ja Ihr Vorschlag bis um 2 irgendwo bei mir in der Sendung. Aber warten Sie mal die Vorgabe ab, denn die hat ziemlich in sich heute. Die gibt es gleich. Vorher habe ich die Steve Miller Band mit The Joker. Und hier ist ein Singer-Songwriter. Eigentlich heißt er Sebastian Niehoff. Aber als Musiker nennt er sich dann Sebel und sein Titel Vogelfrei. Und das hier noch, Vorsicht, Autofahrer A9, Nürnberg Richtung Halle-Leipzig zwischen Schleiz und Dittersdorf. Eine ungesicherte Unfallstelle.

Die Steve Miller Band und der Joker. So, da war gerade noch was Neues von der Autobahn gekommen. Ja, genau. Vorsicht, Autofahrer auf der A8 München Richtung Stuttgart zwischen Kreuz Ulm-Elchingen und Ulm-Ost. Ein unbeleuchtetes Fahrzeug. So, das ist alles passiert. Ja, wir haben alles geregelt. Gut, dann können wir jetzt weitermachen im Programm. Wie immer, wir machen ja interaktives Radio in der ARD-Hitnacht. Also kriegen Sie jetzt von mir eine Aufgabe. Und daraus können Sie einen Musikwunsch basteln. Und bis um zwei werde ich dann einige Ihrer Vorschläge in die Sendung reinpacken. Allerdings ist das nicht so einfach heute. Nehmen Sie sich bitte eine Ihrer Lieblingsbands. So, und dann suchen Sie sich einen Titel von der Gruppe aus. Aber, und jetzt kommt's, der Titel muss den gleichen Anfangsbuchstaben haben wie der Name der Band. Ja? Bei Einzelinterpreten gilt der erste Buchstabe vom Nachnamen. Dazu dann einen seiner Hits aussuchen und der muss aber dann auch den gleichen Anfangsbuchstaben wie der Interpret haben. Und wenn Sie da irgendwann fündig geworden sind in Ihrem großen Musikarchiv, dann können Sie uns jetzt anrufen. 0681 64 064. Oder schicken Sie uns unter der gleichen Nummer eine WhatsApp ins Studio. Oder kommen Sie ins Netz, gehen Sie auf die Seite ard.de/hitnacht. Da gibt es dann unser Mitmachformular und wir sind wie immer sehr gespannt, was da jetzt reinkommt. Alles landet im Lostopf. Bands und Interpreten und einen ihrer Titel, der mit dem gleichen Buchstaben anfängt wie die Bands oder die Interpreten. Gut. 0681 64 064 oder ard.de/hitnacht. Oh, ich freue mich drauf, auf diese Gehirnausrenker heute Nacht. 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
1: Es ist 0 Uhr 31. Die aktuellen Meldungen. Vorsicht, Autofahrer auf der A38 Göttingen Richtung Halle. Zwischen Friedland und Ahrenshausen ein unbeleuchtetes Fahrzeug. Dann Vorsicht auf der A560 St. Augustin Richtung Hennef. Zwischen Hennef Sieg West und Hennef Sieg Ost. Da liegen Gegenstände. Die A1 Köln Richtung Dortmund ist zwischen Westhofener Kreuz und Schwerte wegen Bauarbeiten bis Montagmorgen gesperrt. Umleitung über die A45 und die A2. Die A1 Münster-Osnabrück ist im Kreuz Lotte-Osnabrück in beiden Richtungen wegen Brückenarbeiten bis um 10 gesperrt. Umleitung über die A30. Die A5 Basel Richtung Karlsruhe zwischen Baden-Baden und Rastatt-Nord. 2 Kilometer Stau. Wegen Bauarbeiten gibt es hier nur einen Fahrstreifen. Die A7 Kassel Richtung Hannover. Zwischen Kassel-Nord und Hannover-Schmünden-Lutterberg. Ein Unfall. 4 Kilometer Stau. Da brauchen Sie im Moment mehr als 30 Minuten länger. Und die A40 Duisburg Richtung Essen ist im Kreuz Kaiserberg die Verbindung zur A3 in Richtung Oberhausen wegen Bergungsarbeiten. Voraussichtlich noch bis um 5 gesperrt. Ansonsten gute Fahrt.
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1: Oh, ich bin schon wieder mittelmäßig begeistert, was da so an Vorschlägen reingekommen ist. Ja, logisch mussten die Leute erst ein bisschen überlegen, aber das ist ja auch Sinn und Zweck des Ganzen, damit man nicht einfach so einen Titel nimmt, der einem sofort einfällt, sondern dass man erstmal ein bisschen graben muss. Und sie haben toll gegraben. Die ersten Hörervorschläge bringe ich gleich ins Radio. Vorher neue Musik von Parallel, der Titel Trash und Diamanten. Und dann habe ich noch dabei... Ja, richtig. Aha. Mit Hunting High and Low.
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1: Parallel und Trash und Diamanten, die ARD-Hitnacht von SR3 Saarlandwelle. Unsere Mitmachaktion bis um 2. Unsere Vorgabe dafür heißt, wir spielen Songs, in denen die Band mit dem gleichen Buchstaben anfängt wie ihr Titel. Ja, um es nochmal deutlich zu machen, weil es gab eben ein paar Nachfragen. Also sobald es ein Einzelinterpret ist, ja, dann zählt der erste Buchstabe vom Nachnamen. Wenn das eine Band ist wie die Rolling Stones, sage ich mal, dann zählt natürlich der erste Buchstabe von der Band, also das R und nicht das S. Ja, gut, dann sind wir uns einig. Dann gibt's jetzt den ersten Vorschlag. Und da haben wir gerade ausgelost Angelika aus Sprockhövel. Hier sind die Hollies und der Titel He Ain't Heavy, He's My Brother.

Der große Joe Cocker und Unchain My Heart. Hier sind neue Meldungen aus der Verkehrsredaktion. Vorsicht, Autofahrer auf der A43 Wuppertal Richtung Recklinghausen. Zwischen Recklinghausen, Hochlamark und Kreuz Recklinghausen. Eine ungesicherte Unfallstelle. Und Vorsicht, A45 Gießen Richtung Hagen. Zwischen Lüdenscheid Nord und Hagen Süd. Eine ungesicherte Unfallstelle. Ja, jetzt schnell noch was als Ergänzung für die Spielregeln, für unsere Mitmachaktion. Also, ihr lieben Menschen, 90% aller Gruppen und Bands heißen oder fangen natürlich an mit The, also dieses T-H-E, The und dann The irgendwas. Ja? Und deshalb haben wir natürlich gesagt, das The lassen wir weg. Ja, also da hat sich gerade jemand beschwert beim Titel von den Hollies. He ain't heavy, he's my brother. Die hießen doch The Hollies. Ja, ich weiß. Aber das The weglassen, bitte. Und dann hat es wieder gestimmt. He und Hollies. So, wen bedienen wir denn jetzt? Oh, jetzt gehen wir nach Dortmund. Da hat Frank mitgemacht. Und Frank hat sich die Spider-Murphy-Gang bestellt. Und der Titel heißt Schickeria. S im Titel, S bei der Band. Das ist die Bedingung.

Eine Meldung noch von der Straße. Vorsicht auf der A1 Osnabrück-Bremen zwischen Neunkirchen, Vörden und Holdorf. Da sind Personen auf der Fahrbahn. Und Vorsicht A4 Köln Richtung Olpe in Höhe Meutzfeld. Gegenstände. Und einen Wunsch kriegen wir noch unter in der Stunde. Für Manfred Köhn aus Idar-Oberstein gibt's Wham! Und Wake Me Up Before You Go Go.

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1: Es ist 10:05. Die A1 Köln Richtung Dortmund ist zwischen Westhofener Kreuz und Schwerte wegen Bauarbeiten bis Montagmorgen gesperrt. Eine Umleitung über die A45 und die A2. Die A1 Münster-Osnabrück ist im Kreuz Lotte-Osnabrück in beiden Richtungen wegen Brückenarbeiten bis 10 gesperrt. Umleitung über die A30. Dann Vorsicht auf der A2 Hannover Richtung Dortmund zwischen Bad Nenndorf und Launau, ein totes Tier. Die A7 Kassel Richtung Hannover zwischen Kassel Nord und Hannover Schmünden-Lutterberg, ein Unfall, 4 Kilometer stockender Verkehr. Die A9 Nürnberg Richtung Halle-Leipzig ist zwischen Schleiz und Dittersdorf nach einem Unfall gesperrt, im Moment 3 Kilometer Stau. Und die A40 Duisburg Richtung Essen ist im Kreuz Kaiserberg die Verbindung zur A3 in Richtung Oberhausen wegen Bergungsarbeiten voraussichtlich bis 5 gesperrt. Ansonsten allen unterwegs heute Nacht gute Fahrt, kommen Sie gut durch.
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1: Und die Hörer arbeiten mit mir zusammen und das machen sie nicht schlecht. Gleich gibt's den nächsten Hörervorschlag. Vorher noch neue Musik. Jonathan Zelter mit seiner neuen Single Purzelbaum und Mr. Don Gibson und Oh Lonesome Me. Im Studio ist Dieter Exter. Hallo.
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1: Ja, die Hitnacht von SR3 Saarlandwelle. Erstmal was für die Autofahrer. Vorsicht auf der A4 Köln Richtung Aachen in Höhe Frechen-Nord. Da sind Personen auf der Fahrbahn. Dann sage ich mal schönen Dank an viele, viele Leute, die mitgemacht haben. Und da ich in der letzten Zeit immer so viel von WhatsApp gesprochen habe, natürlich kann man das Ganze auch per E-Mail machen, also im Internet. E-Mail ist jetzt auch wieder der falsche Ausdruck, aber im Internet, da gibt's unsere Seite ard.de/hitnacht. Und auf dieser Seite gibt's unten ein Mitmachformular, mit dem Sie dann auch direkt zu mir ins Studio kommen. Und da muss ich heute Nacht wirklich mal Dankeschön sagen. Da kam ein Riesenschwung. Teilweise haben die Leute sogar mehr als einen Titel aufgelistet. Und ich habe alles gelesen und es war wirklich alles im Lostopf. Und das hier ist zum Beispiel jetzt gerade dabei rausgekommen. Ein Vorschlag von Mike. Mike hätte gerne Musik aus Dirty Dancing. Hier ist Patrick Swayze. Swayze fängt mit S an. Und der Titel natürlich auch. Das war unsere Bedingung. Hier ist She's Like the Wind.

Ja, die Hitnacht von SR3 Saarlandwelle, unsere kleine interaktive Radioshow. Und wir haben noch eine Meldung für die Autofahrer auf der A565 Meckenheim-Bonn. Zwischen Meckenheim-Nord und Bonn-Lengsdorf, da sind Personen auf der Fahrbahn. Und der Musikwunsch hier, der geht raus für Uli aus Recklinghausen. Pur und die Prinzessin 2x P.

Petula Clark, Don't Sleep in the Subway, die Hitnacht von SR3, Saarlandwelle. Und diesen Titel hier, den haben sich gleich mehrere Leute bestellt. Ich hoffe, ich habe keinen vergessen. Michael zum Beispiel, Ulrike, Christoph Wachinger und Matthias aus Wertheim. Sie alle hätten gerne ABBA mit Angel Eyes.

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1: Es ist 1.31 Uhr, die A1 Köln Richtung Dortmund. Die ist zwischen Westhofener Kreuz und Schwerte wegen Bauarbeiten bis Montagmorgen gesperrt. Umleitung über die A45 und die A2. Die A1 Münster-Osnabrück ist im Kreuz Lotte-Osnabrück in beiden Richtungen wegen Brückenarbeiten bis um 10 gesperrt. Umleitung über die A30. Die A7 Kassel Richtung Hannover. Zwischen Kassel-Nord und Hannover-Schmünden-Lutterberg 3 Kilometer stockend wegen Bergungsarbeiten. Die A9 Nürnberg Richtung Halle-Leipzig ist zwischen Schleiz und Dittersdorf nach einem Unfall gesperrt, im Moment 3 Kilometer Stau. Und auf der A40 Duisburg Richtung Essen ist im Kreuz Kaiserberg die Verbindung zur A3 in Richtung Oberhausen wegen Bergungsarbeiten voraussichtlich noch bis um 5 gesperrt. Wir wünschen gute Fahrt.
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1: Und es kommen immer noch Bestellungen rein für unsere Mitmachaktion. Dieses Thema hat den Leuten gut gefallen, glaube ich. Den nächsten Hörervorschlag gibt's gleich nach Roger Cicero und das hier ist Rod Stewart.
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Vorsicht, Autofahrer auf der B10 Stuttgart-Ulm zwischen Stuttgart-Ost und Wangen. Da sind Personen auf der Fahrbahn. Und das hier haben wir gerade, da kommt eine neue Meldung. Okay, nehmen wir auch noch. Vorsicht, Autofahrer auf der A5 Karlsruhe Richtung Basel zwischen Lahr und der Raststätte Malberg. Ein defekter LKW. So, jetzt kommt aber nichts mehr, ne? Oder? Nein. Gut, dann können wir ganz schnell mal den Wunsch für Ray aus Berlin ins Radio bringen. Auch so ein Mann, der hat uns mehrere Vorschläge gemacht. Also einer, der sich auskennt oder sich gerne solche Arbeiten macht. Und ich finde das toll, dass sich so viele Menschen heute mit dem Thema beschäftigt haben. Also bringen wir den Titel hier ins Radio. Die Band Los Lobos. Und der Titel La Bamba.

Hier ist die ARD-Hitnacht von SR3 Saarlandwelle mit Ringo Starr mit Photograph. Der nächste Interpret, das ist jetzt wieder eine Hörerbestellung, in seinem Reisepass, da steht natürlich immer noch Marius Müller-Westernhagen. Und unter dem Namen hat er auch angefangen damals, allerdings Ende der 80er, ich glaube so 88 war das, da hat er sich dann entschieden, es heißt nur noch Westernhagen. Und unter dem Namen Westernhagen hat er diesen wunderschönen Titel gemacht und den hat sich Ramona gerade bei uns bestellt. Bitte schön, Radio an für Westernhagen und Willenlos.

Tom Jones in der ARD-Hitnacht. Natürlich gibt's immer wesentlich mehr Bewerbungen, als ich dann wirklich spielen kann. Aber wenn Ihr Wunsch jetzt nicht dabei war, dann probieren Sie es doch gleich nochmal in unserem Pop-Quiz. Auch da spielen wir um einen exklusiven Musikwunsch. Mehr gibt's nach den Nachrichten. Und eine Zugabe habe ich jetzt noch in der Mitmachaktion. Und die geht raus für Conny aus Cottbus und für Sabine aus Berlin. Hier sind Santana und Samba Party.

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1: In der Westhälfte Deutschlands ist es heute Nacht eher wolkig, stellenweise auch noch etwas Regen. Im Osten nur gering bewölkt, da bleibt es auch trocken. Die Tiefstwerte 13 bis 6 Grad. Am Tag, da ist es in der Mitte und anfangs auch im Nordwesten noch wolkig, auch wieder Schauer unterwegs. Im übrigen Land ist es aber freundlich und die Sonne kommt auch gut durch. Die Höchsttemperaturen 15 bis 22 Grad. Und die Aussichten für den Sonntag: in der Osthälfte wolkig und gebietsweise Regen. Im Westen wird's freundlich und trocken. 13 bis 22 Grad.
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1: 2 Uhr und 5 Minuten. Die A1 Köln Richtung Dortmund ist zwischen Westhofener Kreuz und Schwerte wegen Bauarbeiten bis Montagmorgen gesperrt. Eine Umleitung über die A45 und die A2. Die A1 Münster-Osnabrück ist im Kreuz Lotte-Osnabrück in beiden Richtungen wegen Brückenarbeiten bis um 10 gesperrt. Umleitung über die A30. Die A9 Nürnberg Richtung Halle-Leipzig ist zwischen Schleiz und Dittersdorf nach einem Unfall gesperrt. Zurzeit 3 Kilometer Stau. Die A40 Duisburg Richtung Essen ist im Kreuz Kaiserberg die Verbindung zur A3 in Richtung Oberhausen wegen Bergungsarbeiten voraussichtlich noch bis um 5 gesperrt. Und die A44 Kassel Richtung Dortmund zwischen Dreieck Kassel Süd und Kassel Bad Wilhelmshöhe 2 Kilometer stockend. Da gibt es nur einen Fahrstreifen. Ansonsten gute Fahrt. Kommen Sie gut durch.
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1: 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Im Studio ist Dieter Exter. Und bevor wir gleich Ihre grauen Zellen so ein bisschen in Bewegung bringen wollen, vorher noch Musik, zum Beispiel von den Mamas and Papas und gleich Mary Rose mit der Lady.
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0: Mary Rose und David Hanselman und Lady Diana. Die Hitnacht ist hier. Vorsicht, Autofahrer auf der A59 Köln Richtung Bonn zwischen Wahn und Lind. Ein defektes Fahrzeug. Und Vorsicht auf der A23 Heide Richtung Hamburg zwischen Pinneberg Nord und Pinneberg Mitte. Da liegen Gegenstände. Ja, jetzt in dieser Stunde, da spielen wir um einen Musikwunsch Ihrer Wahl. Und zwar in unserem Pop-Quiz. Es gibt einen Wunschtitel exklusiv für einen Kandidaten. Wir suchen da heute Nacht ein deutsches Lied. Und wir werden Ihnen sogar verraten, um was es in dem Lied geht. Aber so einfach wird's trotzdem nicht. Warten Sie mal ab. Vorher habe ich noch Heinz-Rudolf Kunze. Der hat mal gesagt, bei diesem Lied "Setz dich her", da hat er gerade sehr viel Musik von den Eagles gehört. Mal sehen, ob Sie das wiedererkennen. Heinz-Rudolf Kunze gleich. Und vorher, ja, es ist Samstag heute. Hier ist der ultimative Song für die Badewanne.
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0: Ah, ich mag diese Gitarre. Heinz-Rudolf Kunze und Setz dich her. Die ARD-Hitnacht. Vorsicht, Autofahrer auf der A7 Kassel Richtung Hannover zwischen Nörten-Hartenberg und Nordheim-West. Eine ungesicherte Unfallstelle. Und Vorsicht auf der A8 Karlsruhe Richtung Stuttgart zwischen Leonberg-Ost und dem Kreuz Stuttgart. Ein defektes Fahrzeug. Ja, und jetzt sollten Sie sich ein ganz klein bisschen das Gehirn verbiegen. Es geht in unserem Popquiz heute Nacht um einen deutschen Titel. Ich vermute mal, dass Sie diesen Titel kennen. Den Text, den haben Sie vielleicht sogar noch im Kopf, aber diesen Text haben wir nur als Grundlage genommen und haben aus dem Text eine Nacherzählung gemacht. Also ein Hit mit anderen Worten. So nennen wir das Spiel. Und jetzt hören Sie doch mal genau hin. Welcher Hit steckt hinter diesen Zeilen?
1: Ich komme aus einem kleinen Dorf, da wohnen nicht so viele Menschen. Im Nachbarort sind es schon ein paar mehr und irgendwann kommt dann auch die nächste Großstadt. In den letzten Jahren war ich immer auf der Suche und habe mich gefühlt wie auf einem Karussell. Heute frage ich mich nur, wie hast du mich gefunden? Bei den vielen Menschen? Eigentlich wolltest du gerade gehen, aber du kamst nochmal zurück. Damit konnte doch wirklich keiner rechnen. Und jetzt stehen wir uns gegenüber. Ich habe das Gefühl, wir leuchten gerade wie zwei Sterne am Himmel.
0: Haben Sie eine Idee, welchen Hit wir da nacherzählt haben? Dann rufen Sie mal an 0681 64 064 oder schicken Sie eine WhatsApp plus Musikwunsch bitte unter der gleichen Nummer oder schicken Sie mir Ihre Lösung und den Wunsch über unsere Seite im Netz ard.de/hitnacht. Welchen Hit haben wir da als Basis genommen? 0681 64 064 oder ard.de/hitnacht.

Barry Manilow. Es kommen haufenweise Lösungsvorschläge rein. Es sind viele, viele richtige dabei. Und ganz schnell nochmal von mir der Hinweis, wenn Sie uns schreiben, egal ob Sie über unsere Seite im Netz gehen, ard.de/hitnacht, oder ob Sie uns eine WhatsApp schreiben, bitte den Musikwunsch nicht vergessen. Ja, um den spielen wir in dieser Stunde. Bitte Musikwunsch mit dazu.

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1: 2.31 Uhr, die aktuellen Meldungen. Vorsicht, Autofahrer auf der A1 Dortmund Richtung Münster zwischen Kamener Kreuz und Hamm-Bergkamen. Eine ungesicherte Unfallstelle. Die A1 Köln Richtung Dortmund ist zwischen Westhofener Kreuz und Schwerte wegen Bauarbeiten noch bis Montagmorgen gesperrt. Umleitung über die A45 und die A2. Die A1 Münster-Osnabrück ist im Kreuz Lotte-Osnabrück in beiden Richtungen wegen Brückenarbeit noch bis um 10 gesperrt. Umleitung über die A30. Und auf der A40 Duisburg Richtung Essen ist im Kreuz Kaiserberg die Verbindung zur A3 in Richtung Oberhausen wegen Bergungsarbeiten voraussichtlich noch bis um 5 gesperrt. Allen unterwegs gute Fahrt.
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1: Ja, wie Popquiz im Radio, das habe ich gar nicht mitgekriegt. Machen die da ein Spiel? Ja, wir machen eins. Und schade, dass sie das verpasst haben. Aber okay, sie kriegen gleich nochmal eine zweite Chance. Wir spielen um einen Musikwunsch ihrer Wahl. Und um was geht's? Gleich nach Andy Kim und Baby, I Love You.
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0: Ja, ich bin ja schon da. Nicht erschrecken, bitte. Bin schon wieder da. Nein, ich wollte Ihnen doch jetzt nochmal unser kleines Quiz als Wiederholung präsentieren. Und genau das mache ich jetzt auch nochmal. Wir haben also einen bekannten deutschen Titel genommen. Wir haben ihn nacherzählt mit anderen Worten. Und wenn Sie uns sagen, wie der Titel heißt, dann landen Sie mit Ihrem Musikwunsch in unserem Lostopf. Und in ein paar Minuten ist es soweit, dann ziehen wir einen Kandidaten und spielen dessen Hit. Aber erstmal haben Sie jetzt noch eine Chance. Hören Sie doch mal ganz schnell hin. Hier ist unsere Nacherzählung.
1: Ich komme aus einem kleinen Dorf. Da wohnen nicht so viele Menschen. Im Nachbarort sind es schon ein paar mehr. Und irgendwann kommt dann auch die nächste Großstadt. In den letzten Jahren war ich immer auf der Suche und habe mich gefühlt wie auf einem Karussell. Heute frage ich mich nur, wie hast du mich gefunden? Bei den vielen Menschen. Eigentlich wolltest du gerade gehen, aber du kamst nochmal zurück. Damit konnte doch wirklich keiner rechnen. Und jetzt stehen wir uns gegenüber. Ich habe das Gefühl, wir leuchten gerade wie zwei Sterne am Himmel.
0: So, Last-Minute-Chance. Noch einmal können Sie es jetzt probieren. 0681 64 064 oder WhatsApp oder im Netz ard.de/hitnacht. Zwei Titel haben Sie noch Zeit. Das sind gerade mal so 6 Minuten. Drücken Sie auf die Tube, wenn Sie vielleicht gleich Ihren Musikwunsch im Radio hören wollen. Und das hier ist neu, Max Richard Lessmann und Keine Langeweile.
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Da kommt noch eine Meldung für die Autofahrer auf der A21 Bargteheide-Kiel zwischen Schwissel und Bad Segeberg Süd. Da sind Personen auf der Fahrbahn, bitte angepasst fahren. Und wir machen unseren Lostopf jetzt zu. Also, alles, was jetzt noch reinkommen sollte, geht leider nicht mehr in den Lostopf. Also schönen Dank erstmal an alle, die bisher mitgemacht haben. Es sind jede Menge richtige Lösungen da und eine werden wir gleich auslosen. In 3,5 Minuten gibt es die Auflösung in unserem Popquiz. Hier bis dahin noch Soul Sister und The Way to Your Heart.

0: So, die Damen und Herren von unserer ARD-Hitnacht-Werkskapelle haben mal wieder schwer geübt, den ganzen Abend schon für unseren kleinen Tusch. Wer hört den Tusch heute bei uns? Natürlich der Gewinner im Popquiz und der heißt Jörg Schröder. Guten Morgen, Jörg.
1: Guten Morgen zusammen, hallo.
0: Warum schläfst du noch nicht?
1: Ich bin eine Nachteule und ein Teilzeitkollege von euch.
0: Ah, okay. Einer, der sich auch mit Radio und mit Musik beschäftigt. Dann war das, genau. Dann war das nicht so schwer für dich. Übrigens auch für die anderen nicht, weil wir waren heute mal sehr gnädig in unserem Schwierigkeitsgrad.
1: Ich wollte gerade sagen, war jetzt nicht so schwierig.
0: Ja. Welchen Titel haben wir denn danach erzählt?
1: Wir haben gesucht, ihr habt nacherzählt, die Geschichte von Max Giesinger mit seinen 80 Millionen.
0: Ja, aber logisch. Und dafür gibt's einen dicken Tusch für Jörg Schröder. So, jetzt könnt ihr euch wieder hinlegen. Das ist immer diese Band, das ist ganz schlimm. So, Jörg, du hast aber natürlich jetzt noch einen schönen Musiktitel bei uns gewonnen. Was sollen wir für dich spielen?
1: Eine Musik aus den 80er Jahren, quasi aus meiner Jugend, Alphaville mit A Sounds Like a Melody.
0: Ja, super, machen wir. Und danach gibt's natürlich den Titel, den wir gesucht haben heute Nacht, das muss einfach sein, Max Giesinger und die 80 Millionen. Jörg, danke fürs Mitspielen, viel Spaß noch bei uns in der Sendung heute Nacht.
1: Danke euch auch und weiter so.
0: Danke, ciao.

sorry Max, ich muss dich nochmal ganz schnell runterwürgen. Ich habe nämlich was für die Autofahrer reingekriegt. Vorsicht, Autofahrer auf der A4 Köln Richtung Aachen zwischen Eschweiler West und dem Kreuz Aachen. Da sind Fahrradfahrer auf der Fahrbahn. Bitte fahren Sie da entsprechend angepasst. So, und jetzt darf Max nochmal von vorne, bitte. Ich hätte gerne nochmal die 80 Millionen. Dankeschön.

0: 80 Millionen.
1: Vorsicht, Autofahrer A44 Dortmund Richtung Kassel zwischen Soest und Soest-Ost. Eine ungesicherte Unfallstelle. Und Vorsicht, A44 Mönchengladbach Richtung Aachen zwischen Bräuchweiden und Kreuz Aachen. Da sind Fahrradfahrer.
2: Ja.

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1: In der Westhälfte Deutschlands, da ist es heute Nacht wolkig und stellenweise gibt's auch noch etwas Regen. Im Osten nur gering bewölkt und trocken. Die tiefsten Werte 13 bis 6 Grad. Am Tag, da wird's dann in der Mitte und anfangs auch noch im Nordwesten wolkig. Auch Schauer sind hier noch unterwegs. Im übrigen Land ist es aber freundlich und die Sonne kommt gut durch. Die Höchsttemperaturen 15 bis 22 Grad. Und die Aussichten noch für den Sonntag. In der Osthälfte wolkig und gebietsweise Regen. Im Westen dagegen freundlich und trocken. 13 bis 22 Grad.
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1: 3 Uhr und 5 Minuten, die A1 Köln Richtung Dortmund ist zwischen Westhofener Kreuz und Schwerte wegen Bauarbeiten bis Montagmorgen gesperrt. Umleitung über die A45 und die A2. Die A1 Münster-Osnabrück ist im Kreuz Lotte-Osnabrück in beiden Richtungen wegen Brückenarbeiten bis um 10 gesperrt. Umleitung über die A30. Und auf der A40 Duisburg Richtung Essen ist im Kreuz Kaiserberg die Verbindung zur A3 in Richtung Oberhausen wegen Bergungsarbeiten voraussichtlich bis um 5 gesperrt. Gute Fahrt und kommen Sie gut durch.
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1: Die Hits der Beatles, das ist heute Thema in meiner ARD Hitnacht Musikstunde. Aber die Band, also die Beatles, die werden nur einmal vorkommen. Trotzdem wird es, glaube ich, ganz unterhaltsam. Und jetzt habe ich zum Beispiel Musik von den Monkees und von Howard Carpendale.
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Eine neue Meldung. Vorsicht, Autofahrer. Auf der B277 Dillenburg-Wetzlar zwischen Dillenburg-Niederscheldt und Herborn-Reuterberg. Da sind Personen auf der Fahrbahn. Bitte da entsprechend angepasst fahren. Also man kann durch alle Musikstile durchgehen, vom Country über den Rock bis zum Pop oder vom Jazz bis zum Soul. Irgendwann haben fast alle Musiker mal einen Titel der Beatles gesungen. Ein paar dieser Coverversionen habe ich mir heute Nacht mal rausgesucht und einige halten sich ans Grundschema der Songs, ein paar davon sind auch relativ weit weg und es gibt Interpreten, denen man ja ein Beatles-Song nicht unbedingt zugetraut hätte. Gleich steigen wir ein mit diesem Thema. Vorher noch neue Musik. Das Duo Felix Räuber und Eva Croissant, die nennen sich 2 von Millionen. Ihre erste Single, Unsere Reise, gibt's gleich nach Vanessa Williams.